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1: Accidentgemeld op der Träer Autobahn A1 Richtung Träer für um Tunnel Howald. Du hast die Riedspur blockiert. Da steht der Kamionpann auf der A1 Träer Autobahn Richtung Stadt. Zwischen dem Potterspiergen Flüssweiler. Pannespur Assai blockiert. 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Die Verholspur ist gesperrt. 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
1: An den Blick auf die Wetterkarten haut aus den Dach von dieser Woche, wo man am meisten Sonnenstunden 100 Kinder erwarten, immerhin nach 9 Stunden meldet Meteolux. Es sind auch Schauern auf der Karte, für alle nach dem Morgen, dem Mittag soll es dann 30 bis 27 Grad. Für den Donnerstag klammen Temperaturen über 30 Grad. Es kann bis auf 35 Grad hochgehen für Ende der Woche an über den Weekend. 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
1: Also ganz oft ist das etwas, das man gar nicht kaufen kann. Kinder denken viel weniger in Kategorien wie ein teures Geschenk oder besonders originell. Für sie bedeutet Schenken eher, ich möchte Mama zeigen, dass ich sie lieb habe. Und das passiert meist über Nähe, Aufmerksamkeit oder gemeinsame Zeit zum Beispiel. Kleinere Kinder machen das sehr direkt. Sie malen ein Bild, pflücken eine Blume oder basteln etwas. Und für sie steckt da unglaublich viel Bedeutung drin. Erwachsene unterschätzen das manchmal, aber für Kinder sind das echte Herzensgeschenke. Und selbst ältere Kinder oder Jugendliche wünschen sich im Kern oft dasselbe. Dass ihre Mutter entspannt ist, lacht, Zeit hat, vielleicht einfach gemeinsam frühstücken oder mal einen ruhigen Moment ohne Stress haben. Ich glaube deshalb, dass Kinder ihren Müttern oft weniger Dinge schenken wollen, als vielmehr ein Gefühl. Du bist wichtig für mich. Und das ist wahrscheinlich wertvoller als jeder Blumenstrauß.
2: Das klingt ja alles auch sehr emotional, aber gleichzeitig muss man ja auch sagen, das haben viele Familien auch rund um Muttertag ja auch einen gewissen Druck, dass auch alles perfekt ist. Aber wie erleben denn eigentlich Kinder so einen Muttertag?
1: Also Kinder spüren diesen Druck erstaunlich stark. Auch wenn Erwachsene das oft gut verstecken wollen. Viele möchten unbedingt, dass ihre Mutter sich freut und machen sich Sorgen, ob ihr Geschenk gut genug ist. Gerade in den Schulen sieht man ja oft, oder auch in den Kitas, da wird viel vorbereitet und auch verglichen. Dann hört ein Kind, wir gehen groß essen oder ich schenke meiner Mama das und das. Und plötzlich entsteht das Gefühl, mithalten zu müssen. Dabei wünschen sich Kinder meist gar keine perfekte Inszenierung. Sie wollen eher einen schönen gemeinsamen Moment, vielleicht einfach einen entspannten Tag ohne Streit oder Hektik.
2: Wenn Kinder also eher Nähe oder auch gemeinsame Zeit schenken wollen, was sagt das denn über unseren Familienalltag aus?
1: Das sagt ziemlich viel aus. Familien leben heute natürlich oft unter enormem Zeitdruck. Das heißt Schule, Arbeit, Termine, Handy, Haushalt. Alles läuft gleichzeitig und die Kinder merken das natürlich. Deshalb wünschen sich häufig nichts Spektakuläres, sondern echte Aufmerksamkeit. Dieses Gefühl, dass Mama hört mir gerade nur mir zu oder wir machen etwas zusammen, ohne nebenbei auf das Handy zu schauen. Sie formulieren das selten direkt. Kinder sagen dann eher sowas wie, spielst du mit mir oder kannst du heute länger bleiben? Dahinter steckt aber genau dieses Bedürfnis nach Verbindung. Und Muttertag macht das manchmal sichtbar. Vielleicht ist es deshalb nicht nur ein Tag für Mütter, sondern auch eigentlich ein kleiner Spiegel dafür, was Familien eigentlich brauchen, und zwar mehr Zeit füreinander.
2: Was würden Sie dann vielleicht auch noch gerne abschließend den Müttern an diesem Muttertag mit auf den Weg geben?
1: Also viele Mütter haben das Gefühl, immer alles schaffen und perfekt machen zu müssen. Gerade an so einem Tag entsteht da sehr schnell der Druck, dass alles harmonisch laufen soll. Aber Kinder brauchen keine perfekte Mutter. Sie brauchen vor allem eine echte Mutter. Jemand, der da ist, zuhört und Nähe zeigt. Viele unterschätzen, wie viel sie ihren Kindern allein durch ihre tägliche Präsenz geben. Organisieren, trösten, zuhören, mitdenken. Kinder nehmen das wahr, auch wenn sie es nicht immer sagen können. Deshalb darf Muttertag vielleicht auch einfach ein Anlass sein, kurz durchzuatmen und sich zu fragen, gab es einen echten Moment miteinander? Wurde gelacht? Hat man sich nah gefühlt? Denn genau an solche Momente erinnern sich Kinder später meistens.
0: Sieht Julie Weiland, Psychologin bei der Erziehungs- und Familienberatung, über das, was kann er ihre Mama?

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1: Und der Blick auf Pferderkarten, 3 Minuten auf Wähle, haut das den Tag von dieser Woche, wo wir monster Sonnenstunden haben. 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Sind aber auch Schauern auf der Karte. 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Der Mittag soll dann 30 bis 27 Grad auf den Donnerstag sein. Klammen Temperaturen über 30 Grad. Ein Karopko bis auf 35 Grad. Ganz frische bleibt da aber nicht. 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
1: 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Ich spiele mal eng ziemlich skurrile Num an noch allgemein ganz speziellem Ausgesehen. Am Anfang war ich ehrlich gesagt für dicht liegt die überfordert, weil gleichzeitig extrem viel im Bildschirm geschieht. Neonsfarbe Partikeleffekte Gegner und Projektile überall gleichzeitig. Und normalerweise ist das auch nicht unbedingt, ich auch mit dem super viel Zeit verbringen. Aber sobald ich ein paar Minuten gespielt habe, verstehe ich eigentlich ziemlich sehr, wie das Ganze funktioniert. Und genau das fand ich überraschend cool, weil das Spiel trotzdem ganze Chaos ziemlich aufregendlich bleibt.
2: Das klingt mal spannend von einem Amateur. Wie lief das Ganze dann eigentlich auf?
1: Ja, yes, also am Anfang ist es relativ einfach. Es muss einfach so lang, wie möglich versichern zu verlieren. Es startet standardmäßig mit 3 Leben, also bald die 14 aus der Run River. Überall tauchen Gegner ab, aber wenn die besiegt, losen sie klang XP-Partikel fallen, die ihr sammeln muss. Dadurch klemmen den Level rup und schalten neue Fähigkeiten frei. Zusätzlich erscheinen auf der Karte speziell Bonusfelder. Die wechseln nur alle Gegnerwahlen hier Position. Verschiedene verdoppeln zum Beispiel die gesamten Erfahrungen und andere erhöhen die Schuld. Dadurch bewegt sich eigentlich permanent die Karte und probiert möglichst gut Positionen auszunutzen. Töchter Runs kriegen außerdem permanent Punkte, mit denen ihr neue Inhalte freischalten kann, also zusätzlich Waffen, neue Skilltree-Optionen oder komplett neu leveln.
2: Also stehst du deutlich mehr Strategie dran, wie am Anfang erwartet? Also?
1: Ja, definitiv. Für und allem das Skilltree. Hier geht es richtig entwicklungsfähig, wie auch in anderen Roguelikes, also Spieler, bei denen All Run ein bisschen anders aufläuft. Das Skilltree besteht aus verschiedenen Branches, also verzweigte Wege. Ein Teil vom Skilltree konzentriert sich zum Beispiel auf Geschwindigkeit, andere auf kritische Schuld oder speziell Projektileffekte. Wenn ihr sich auf eine Richtung spezialisiert, schaltet ihr nur und nur immer mehr stark Varianten davon frei. Es gibt zum Beispiel Skills wie der Vampirism, wo ihr eine kleine Chance habt, nur einen Kill in Lebenspunkt zurückzukriegen. Aber wenn ihr die weiter Skills kann ich später sogar True Vampire freischalten, wo ich die Chance nach mir groß geht, für ihr Leben zu kriegen. 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
2: Ganz interessant. Wie sieht dann die Steigerung aus?
1: Mhm. Also die ist relativ simpel. Mit WASD, wie auch ein anderer Spieler, bewegt die sich. Mit der Leertaste oder linken Mausklick schießt ihn und mit rechten Mausklick oder T aktiviert den Spezialfähigkeit.
2: Kannst du dich direkt stoppen?
1: Yes.
2: Was heißt WASD? Hast du das schon erklärt oder hast du natürlich nur gelauscht?
1: Aber das ist ganz einfach, wenn du auf die Tastatur guckst und dann direkt WASD, das sind nur sich Tasten.
2: Ah.
1: Und das W also rob, die A ist links, D ist rechts und S ist rauf.
2: Ah, okay, so hast du das gemeint. 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
1: Ja, genau.
2: Ich habe schon gemeint, mit WASD, das wäre so ihr Lappes. Okay.
1: Das sind einfach ganz Stumpftasten.
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1: Kein Problem. Man hat ganz tut mich auch ein bisschen auf Vampire Survivors erinnert. Das war ein Indie-Überraschungshit aus dem Jahr 2022, bei dem man auch gegen riesige Gegnerwelle kämpft und immer mehr stark geht. Particulitics fühlt sich aber deutlich mehr aktiv und weil den halt permanent selber zielt, auch schießt.
2: Ja. Für drin hast du schon erwähnt, dass die Grafik auch ziemlich speziell ausgesagt. Wie kann ich sich das vorstellen? Mich schaut es ja hier mal im Radio.
1: Ja, also das ist grob zusammengefasst einfach Neon Fever Dream. Also wirklich, das Spiel wirkt wie eine Mischung aus 2D Cyberpunk, Retro Arcade, einem digitalen Schlüchtfeld. Der Hintergrund besteht aus schwarzen Flaschen mit leuchtenden Gitternetzen und überall hast du Neonfarben, holographische Anzeichen und Partikeleffekte. Was ich dabei auch spannend fand, ist, dass das Entwickler selber geschrieben hat, dass Grafik mit Code generiert wird. Das erklärt auch ein bisschen, wie das Ganze so speziell und dynamisch ausgesagt. Am Anfang konnte mich das, wie schon gesagt, ein bisschen überfordert, einfach weil es so viel gleichzeitig ist, weil viel gleichzeitig geschieht. Mit nur einer Zeit gewinnt sich aber drin und versteht immer besser, was im Bildschirm überhaupt läuft.
2: Das klingt schon ziemlich einzigartig und noch ein bisschen crazy, für einen, weil es Grafik geht. Mhm. Wie ist mit der Soundkulisse, ist die auch so chaotisch?
1: Ja, definitiv. Vielleicht kann ich noch einfach mal kurz an den Trailer herauschtere, weil ihn du direkt merkt, wie überdrehen das ganz eigentlich wirkt. 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
1: Ja, die Musik ist richtig
2: gut retro. Gut Dubstep.
1: Ja, genau. Mit so Dubstep-Techno-Elemente. Ja. Überall her, die sehr Pixel-Sounds. Wobei ihr bei der Musik auch erwähnen muss, dass teilweise KI-Tools benutzt werden. Das fand ich persönlich eigentlich immer ein bisschen mehr, für und allem, wenn es dann so kreative Bereiche aus wie Musik oder Gaming. Mehr muss ich aber auch so, dass es sich nicht um ein riesiges Gaming-Studio handelt, mehr Solo-Entwickler. Und immerhin kann ich KI-Musik auch komplett ausschalten und die Normalmusik machen.
2: Ja, du hast viel gesagt, dass Spiele eine permanente Experimentieren lässt. Gibt da noch speziell Spielmodi?
1: Ja, genau. Also so von den Spielmodus so gibt es wirklich ganz viel. Für ein All-Level kann ich zum Beispiel Modifier oder wie am Spiel genannt Glitches aktivieren. Die verändern verschiedene Regeln vom Spiel und machen Runs teilweise komplett absurd. Es gibt zum Beispiel Only Elites, wo ich just noch stark Elite-Gegner abtauchen oder One HP, wo ich just noch E-Leben hört, aber dann noch mehr schütt möchte. Und wenn ich einfach just gucken will, wie lange ich überhaupt überleben kann, kann ich zusätzlich den Endless-Modus aktivieren.
2: Wenn ich loskriegt, wo kann ich das spielen, Sophie?
1: Mit Particulitics geht es aktuell für PC auf Steam. Das Spiel kostet momentan ungefähr 5 Euro und es gibt auch eine Gratis-Demo, die ich testen kann. Aber wenn ich wirklich alles freischalten will, kann ich heute auch definitiv gut 8 Stunden oder so gut nach mehr dran stehen. Besonders wenn ich sehr Action-Spieler, Roguelikes oder experimentell Indie-Games gehe, kann ich heute wirklich viel Zeit verlieren.
0: Das war Sophie Kuschartzig über ein neues Videospiel-Propos oder ein neues Videospiel-Tipp. Particulitics, so heißt das Spiel. Ziemlich hektisch, ja. Weil er auch durch den Grafik gut abfällt.

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8: Im Blick auf die Wetterkarte noch um 13 Minuten auf Mittag. Noch ein paar vereinzelt Schauern, die sind so NRW. Am Mittag müssen dann aber noch drüben bleiben. Bei 25 bis 27 Grad, das ist ziemlich lüftig. Von den Donnerstag und Klammen Temperaturen geht über 30 Grad rauf, kann es gehen bis auf 35 Grad. Ganz drüben bleibt es nicht. Wie gesagt, haut noch ein paar vereinzelt Schauern. Eine Woche Freitag und Samstag gehen lokal leicht Schauern. Bei gut über 30 Grad für über den Weekend.
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Auto und Pannen auch auf der A7. Richtung Norden, kurz vor der Wildbrücke um Rost. 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Und da geht es eine Masutspur auch von der Abfahrt Mirscher, Biersch und also passt ab. 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
1: Der letzten Tag ist viel zu warm, gehört eher, dass der Weekend in Kanikül bevorsteht, bleibt es heute Mitte mit Temperaturen zwischen 23 und 25 Grad. 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
1: Wir haben einen Accident an der Rue de Carignan zu Bonnevich. Da sind zwei Autos am Kuh. Und die Straße ist auch komplett blockiert, dass ich die am besten invitieren. Dann ein Kalif auf der N22, auf der Höhe von der Garage L zu L. Ein Auto am Pan auf der Ein, der Richtung Treia für den Tunnel Hovald. Da ist die Pannenspur blockiert. Und dann noch ein Chantier Mobil auf der Ein, der Richtung Treia auf dem Cargo Center. Da heißt die Riedspur platzweise gesperrt. Und dann ein letzter Chantier auf der A6 Richtung Stadt, zwischen der Erdekapellen am Mama. Da ist die Verhutspur gesperrt. 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
1: Die Morgen waren noch bedeckt und zu doch Licht geschauert. Der Rest vom Tag soll aber heute drische bleiben und auch die Wolken sollen nur noch auffüllen. Und danach bei Temperaturen heute zwischen 22 und 27 Grad. Der Rest von der Woche geht es darum sommerlich mit heißen Temperaturen auf viel Sonne und so dann noch Mühe, wo es drischen ist mit vereinzelten, harmlosen Wolken. Und dann bei Temperaturen Mühe zwischen 14 und 28 Grad.
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Meinen Auto am Pan auf der A3 Richtung Stadt für den Gaspöscherkreis. 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
1: Der Rest vom Tag bleibt weiterhin drischen und auch die Wolken sollen sich löserlos ablesen. Das dann auch bei Temperaturen Haut zwischen 22 und 27 Grad. Der Rest von der Woche geht es richtig sommerlich, nur als dann auch im Drischen mit vereinzelten harmlosen Wolken. Und das dann bei Temperaturen zwischen 14 und 28 Grad.

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1: Also ganz oft ist es etwas, das man gar nicht kaufen kann. Kinder denken viel weniger in Kategorien wie ein teures Geschenk oder besonders originell. Für sie bedeutet Schenken eher, ich möchte Mama zeigen, dass ich sie lieb habe. Und das passiert meist über Nähe, Aufmerksamkeit oder gemeinsame Zeit zum Beispiel. Kleinere Kinder machen das sehr direkt. Sie malen ein Bild, pflücken eine Blume oder basteln etwas. Und für sie steckt da unglaublich viel Bedeutung drin. Erwachsene unterschätzen das manchmal, aber für Kinder sind das echte Herzensgeschenke. Und selbst ältere Kinder oder Jugendliche wünschen sich im Kern oft dasselbe. Dass ihre Mutter entspannt ist, lacht, Zeit hat, vielleicht einfach gemeinsam frühstücken oder mal einen ruhigen Moment ohne Stress haben. Ich glaube deshalb, dass Kinder ihren Müttern oft weniger Dinge schenken wollen, als vielmehr ein Gefühl. Du bist wichtig für mich. Und das ist wahrscheinlich wertvoller als jeder Blumenstrauß.
2: Das klingt ja alles auch sehr emotional, aber gleichzeitig muss man ja auch sagen, das haben viele Familien auch rund um Muttertag ja auch einen gewissen Druck, dass auch alles perfekt ist. Aber wie erleben denn eigentlich Kinder so einen Muttertag?
1: Also Kinder spüren diesen Druck erstaunlich stark. Auch wenn Erwachsene das oft gut verstecken wollen. Viele möchten unbedingt, dass ihre Mutter sich freut und machen sich Sorgen, ob ihr Geschenk gut genug ist. Gerade in den Schulen sieht man ja oft oder auch in den Kitas, da wird viel vorbereitet und auch verglichen. Dann hört ein Kind, wir gehen groß essen oder ich schenke meiner Mama das und das. Und plötzlich entsteht das Gefühl, mithalten zu müssen. Dabei wünschen sich Kinder meist gar keine perfekte Inszenierung. Sie wollen eher einen schönen gemeinsamen Moment, vielleicht einfach einen entspannten Tag ohne Streit oder Hektik.
2: Wenn Kinder also eher Nähe oder auch gemeinsame Zeit schenken wollen, was sagt das denn über unseren Familienalltag aus?
1: Das sagt ziemlich viel aus. Familien leben heute natürlich oft unter enormem Zeitdruck. Das heißt Schule, Arbeit, Termine, Handy, Haushalt. Alles läuft gleichzeitig und die Kinder merken das natürlich. Deshalb wünschen sie sich häufig nichts Spektakuläres, sondern echte Aufmerksamkeit. Dieses Gefühl, dass Mama hört mir gerade nur mir zu oder wir machen etwas zusammen, ohne nebenbei auf das Handy zu schauen. Sie formulieren das selten direkt. Kinder sagen dann eher sowas wie, spielst du mit mir oder kannst du heute länger bleiben? Dahinter steckt aber genau dieses Bedürfnis nach Verbindung. Und Muttertag macht das manchmal sichtbar. Vielleicht ist es deshalb nicht nur ein Tag für Mütter, sondern auch eigentlich ein kleiner Spiegel dafür, was Familien eigentlich brauchen, und zwar mehr Zeit füreinander.
2: Was würden Sie denn vielleicht auch noch gerne abschließend den Müttern an diesem Muttertag mit auf den Weg geben?
1: Also viele Mütter haben das Gefühl, immer alles schaffen und perfekt machen zu müssen. Gerade an so einem Tag entsteht da sehr schnell der Druck, dass alles harmonisch laufen soll. Aber Kinder brauchen keine perfekte Mutter. Sie brauchen vor allem eine echte Mutter. Jemand, der da ist, zuhört und Nähe zeigt. Viele unterschätzen, wie viel sie ihren Kindern allein durch ihre tägliche Präsenz geben. Organisieren, trösten, zuhören, mitdenken. Kinder nehmen das wahr, auch wenn sie es nicht immer sagen können. Deshalb darf Muttertag vielleicht auch einfach ein Anlass sein, kurz durchzuatmen und sich zu fragen, gab es einen echten Moment miteinander? Wurde gelacht? Hat man sich nah gefühlt? Denn genau an solche Momente erinnern sich Kinder später meistens.
0: Judy Weiland, Psychologin bei der Erziehungs- und Familienberatung, über das, was kann er ihre Mammen eigentlich wirklich schenken wollen, wasch vom Materiellen.

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2: Please welcome football's number one fan, the FIFA president Gianni Infantino.
3: Gianni!
4: Gianni Infantino ist der mächtigste Mann im Weltfußball.
5: Today I feel Qatari. Today I feel gay.
4: Seit 2016 ist er Präsident der FIFA.
6: FIFA is the official happiness provider to humanity.
4: Aber Infantino ist mehr als ein einfacher Fußballfunktionär. Er trinkt Sekt mit Putin, verteidigt Katar und gibt Donald Trump einen selbst ausgedachten Friedenspreis.
6: Please welcome the very first winner of the FIFA Peace Prize, Mr. Donald J. Trump.
4: Das ist ziemlich absurd. Und trotzdem ist Infantino so mächtig wie kein FIFA-Präsident vor ihm. Wie konnte das passieren? Darum geht es in Behind the Games, Gianni Infantino. Ich bin Matthias Friebe und zusammen mit meinen Kollegen habe ich monatelang zu Gianni Infantino recherchiert. Behind the Games, Gianni Infantino ist ein Deutschlandfunk-Podcast.
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1: Haben wir einen Accident auf der A7 Richtung Stade am Tunnel Groft, da ein Kamion an ein Auto am Kuh an die Rittspur ausblockiert. 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
1: Auch der Rest vom Dach bleibt das Lo weiterhin drischen und Volleke sollen sich auch weiterhin loserlos auflesen. 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
1: Der Rest vom Tag bleibt weiterhin drischen und auch die Wolken sollen sich löserlos immer mehr ablesen. Das dann auch bei Temperaturen haut zwischen 22 und 27 Grad. Und auch der Rest von der Woche geht es richtig sommerlich. Nur ist dann noch drischen mit vereinzelten harmlosen Wolken. Und das dann bei Temperaturen zwischen 14 und 28 Grad.

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4: Der Rest vom Tag bleibt weiterhin drischen und der dann noch bei Temperaturen haut zwischen 22 und 27 Grad. 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
1: Auch der Rest vom Tag soll es weiterhin drische bleiben. Das dann auch bei Temperaturen haut zwischen 22 und 27 Grad. Der Rest von der Woche geht doch richtig sommerlich. 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